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1: Im Moment gibt es noch keine Verkehrsmeldung aus dem Grossraum Zürich und aus dem Zürich-Operland und aus der Zürichsee-Region. Wenn ihr unterwegs sind und etwas beobachtet habt, meldet uns das gerne zu jeder Zeit auf unsere gratis Verkehrshotline. Die Nummer 0800 und 3x60. Und alle Verkehrsmeldungen findet ihr auch immer in der Übersicht auf radiozürichsee.ch oder in der Radio Zürichsee-App. Allen unterwegs weiterhin eine gute und eine sichere Fahrt.
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1: Es wird auch heute wieder sonnig und heiß in den Bergen. Kann es dann am Nachmittag Quellwolken und auch Regengüsse geben. Aktuell messen wir in der Stadt Zürich 20 Grad, Kilchberg und das Fischertal 19 Grad. In den nächsten Tagen geht es weiter mit den Hitzewellen.
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2: Zusammen starten wir in Donnerstagmorgen mit Lene Marlin und 2000er Sound, 80er Musik von Modern Talking. Und auch Michael Jackson hat sich schon parat gemacht. Einen wunderschönen guten Morgen wünsche ich.
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Ihr habt Radio Zürichsee eingeschaltet. Guten Morgen miteinander. Ich weiss, es ist Donnerstag und nicht Montag, aber der Song ist einfach genial. 2000er-Hit von der Melanie Fiona, Monday Morning, jetzt für euch parat. Und nachher gibt es einen für ein bisschen mehr Abwechslung von

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1: Momentan gibt es noch keine Verkehrsmeldung aus dem Grossraum Zürich, aus dem Zürich-Oberland und aus der Zürichsee-Region. Wenn ihr aber etwas beobachtet habt unterwegs, dann meldet uns das gerne zu jeder Zeit auf unsere gratis Verkehrshotline Nummer 0800 und 3x60. An unterwegs eine gute und eine sichere Weiterfahrt. Es wird 5:30.
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1: Mit dem Marco Huber. Guten Morgen. Das Gespräch zwischen den USA und dem Iran über ein mögliches Kriegsende soll weitergehen. Das hat der US-Außenminister Marco Rubio angekündigt. In den nächsten Wochen soll es in der Schweiz weitere technische Gespräche zwischen den beiden Verhandlungsdelegationen geben. Die Schule Dübendorf macht zum Teil hitzefrei. Die Dübendorfer Bildungsvorsteherin hat entschieden, dass die Lehrpersonen der Schülerinnen und Schüler heute und morgen Nachmittag freigeben können. Gegenüber SRF hat sie das damit begründet, dass viele Dübendorfer Schulhäuser Altbauten sind und dass es in denen sehr heiß wird. Das kantonale Volksschulamt hält fest, dass es keine hitzefrei gibt grundsätzlich und dass Schulen grossen Spielraum haben und den Unterricht zum Beispiel in Wald oder könnt in die Body verlegen. Die Schweiz gewinnt das letzte Vorrundenspiel an der WM in Nordamerika gegen den Co-Gastgeber Kanada mit 2:1 und holt sich den Gruppensieg und zieht in die K.O.-Runde ein. Die Schweiz spielt dann den 16. Finale morgen in einer Woche am 5 Uhr am Morgen Schweizer Zeit. Der Gegner ist aktuell noch offen. Es wird ein Drittplatzierter aus der Gruppe E, F, G, I oder J sein.
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1: Es wird heute wieder sonnig und heiß. In den Bergen kann es dann am Nachmittag Quellwolken und zum Teil auch Regengüsse geben. Aktuell messen wir in der Stadt Zürich 20 Grad, zum Mur und zu Trüliken 19 Grad. In den nächsten paar Tagen geht es weiter mit den Hitzewellen. 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

Schweizer Nazi weiterhin mit dabei an der WM. Jetzt kann es dann aber heissen, dass ein Match vielleicht mitten in der Nacht stattfindet. Darum unsere Frage vom Tag, die jeden Morgen hier bei Radio Zürichsee eure Meinung zählt. Findet ihr, die Arbeitgeber müssten ein bisschen flexible Arbeitszeiten anbieten, damit man auch mal vielleicht mitten in der Nacht so einen Match kann schauen kann und vor- oder nachschaffen? Oder sind ihr der Meinung, nein, hey, das ist Freizeit, kann man sich selber organisieren? Eure Meinung via WhatsApp-Sprachnachricht direkt ins Studio auf 079 255 71 71. Guten Morgen.

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2: Morgenverkehr, das im Grossraum Zürich, da stockt und staut bereits vor dem Gubristunnel ab dem Limmataler Kreuz, durch das dann auf der Westumfahrung auf der A3 ab Urdorf Nord. Sonst ist es aktuell noch ruhig. Alle Verkehrsmeldungen im Detail jederzeit auch online auf radiozürichsee.ch oder in der Radio Zürichsee App verfügbar. Es ist jetzt 5:55.
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3: Mit dem Marco Huber. Guten Morgen. Das Gespräch zwischen den USA und dem Iran über ein mögliches Kriegsende sollen weitergeführt werden. Das hat der US-Außenminister Marco Rubio angekündigt. In den nächsten Wochen soll es in der Schweiz weitere technische Gespräche zwischen den beiden Verhandlungsdelegationen geben. Schon letzte Woche haben sich Vertreter von den USA, vom Iran und von den beiden Vermittlerstaaten Pakistan und Katar zu Gesprächen auf dem Bürgerstock im Kanton Nidwalden getroffen. Die Vermittler haben dann von positiven und konstruktiven Gespräch berichtet. Das Atomkraftwerk Betznau wird morgen wegen der Hitze wahrscheinlich abgestellt. Wenn sich die Aare nicht abkühlen, werden die AKW am Freitag vom Netz genommen, schreibt der Stromkonzern Axpo. Die Massnahmen dienen dem Schutz des Ökosystems in den Aare und der Einhaltung der umweltrechtlichen Vorgaben. Schon vorgestern ist die Leistung der beiden Reaktoren vom AKW Betznau halbiert worden. Das Atomkraftwerk wird mit dem Wasser der Aare gekühlt. Wenn sich der Fluss unterhalb des Werks auf 25 Grad erwärmt, muss die Leistung zum Schutz der Fische gedrosselt werden. Die Schule Dübendorf macht zum Teil hitzefrei. Die Dübendorfer Bildungsvorsteherin hat entschieden, dass Lehrpersonen den Schülerinnen und Schülern heute und morgen Nachmittag freigeben können. Gegenüber SRF hat sie das damit begründet, dass viele Dübendorfer Schulhäuser Altbauten sind und dass es in denen sehr heiß werden kann. Das kantonale Volksschulamt hält fest, dass es keine hitzefrei gibt grundsätzlich und dass Schulen grossen Spielraum haben und den Unterricht zum Beispiel auch in Wald oder in die Badi dürfen verlegen. In Dübendorf wird klargestellt, dass niemand heimgeschickt wird, wenn die Eltern am Arbeiten sind. Auch am Nachmittag gibt es entsprechende Angebote bei der Betreuung. Zum Sport. Die Schweiz gewinnt das letzte Vorrundenspiel an der Fußball-WM gegen den Co-Gastgeber Kanada mit 2:1, holt sich den Gruppensieg und steht in der K.O.-Runde. Das 16. Finale der Schweizer ist dann morgen in einer Woche zu Vancouver am 5 Uhr am Morgen Schweizer Zeit. Im anderen Spiel der Schweizer Gruppe hat Bosnien-Herzegowina gegen Katar mit 3:1 gewonnen. Brasilien schlägt Schottland 3:0, Marokko Haiti 4:2. Südafrika gewinnt gegen Südkorea 1:0 und Mexiko schlägt Tschechien gerade mit 3:0.
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3: Es wird auch heute wieder sonnig und heiß. In den Bergen kann es dann am Nachmittag Quellwolken haben oder zum Teil auch Regengüsse geben. Aktuell messen wir in der Stadt Zürich 22 Grad. Das Bubiken und das Regensdorf um die 20 Grad. In den nächsten paar Tagen geht es weiter mit den Hitzewellen.
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2: Wie geht es unserem Siegerchor vor dem Auftritt heute Abend im Hallenstadion? Wir fühlen mal den Puls, das geht nach zwei wunderbaren Songs. Da geht es ab in den 80er Jahren zum Billy Joel. Zuerst gibt es aber 90er Reggae vom Jimmy Cliff. So macht Aufstehen Spass. Guten Morgen.
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0: 5 Minuten nach der 6. Das ist euer Donnerstagmorgen hier bei Radio Zürichsee. Guten Morgen miteinander.
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0: Ein Traum wird für ein paar jugendliche Sängerinnen und Sänger aus der Region heute wahr. Unser Siegerchor, der Jugendchor Zürichsee-Lind, hat heute seinen grossen Auftritt. Zusammen mit der weltbekannten Band Foreigner singen sie im Hallenstadion diesen Song da. I want to know what love is. Und natürlich sind die jungen Leute ein bisschen nervös. Aber was genau vor dem Auftritt noch wird passieren, ist jetzt schon klar.
2: Ich glaube, wir werden uns alle nochmal unterstützen, Zusammenhalt nochmal pushen, dass wir alle uns glauben. Und dann einfach mit voller Freude auf die Bühne und das den Moment geniessen.
0: Wie es ihnen auf der grossen Hallenstadionbühne gegangen ist, erfahrt ihr morgen hier bei Zürichsee hellwach. Emotionen pur.
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0: Und einen anderen grossen 80er-Hit gibt es jetzt vom Phil Collins. Viel Spass!

0: 12 Minuten nach der 6 hier bei Radio Zürichsee. Auch heute gibt es wieder eine Story zum Mitraten. Welcher Star versteckt sich dahinter und vor allem hat sich da nach einem grossen Schicksalsschlag wieder zurückgekämpft.
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2: Stellt euch Folgendes vor. Ein Tourbus unterwegs zum nächsten Konzertort. Dann ein Unfall. Chaos. Die Sängerin wird schwer verletzt. Ihr Leben hängt am seidigen Faden. Wochenlang kämpft sie ums Zurückkommen. Ein schwerer Prozess. Dort im Rettungshelikopter hat ihr Mann ein paar Worte auf ein Zettel geschrieben. Als Erinnerung, als Inspiration. Mit dem Zettel schreibt die Sängerin später ein Lied in nur 10 Minuten. Und es wird auch ein Danke für die Gebete der Fans. Für den Mann, der immer an ihrer Seite war. Die Frau, die nach einem Unfall fast ein Jahr lang gebraucht hat, um gesund zu werden, ist Gloria Estefan.

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0: Ihr habt Radio Zürich eingeschaltet nach einem News-Update. Ein grosser 80er-Hit, der etwas mit «My Heart Will Go On» zu tun hat. Was die beiden Songs verbindet, ich höre jetzt gerade als nächstes.
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0: Langsam aber sicher hat es mehr Verkehr auf der Straße, vor allem im Grossraum Zürich. Brauchen wir darum ein bisschen mehr Zeit beim Gubristunnel Richtung St. Gallen, rund ums Brütiseller Kreuz, wo es ebenfalls bereits im Stocken ist, aus mehreren Richtungen. Sonst ist es noch ruhig, allen unterwegs, ganz gute und sichere Fahrt an euer Ziel. In 4 Minuten ist es 6:30.
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4: Mit dem Marco Huber. Guten Morgen. Das Gespräch zwischen den USA und dem Iran über ein mögliches Kriegsende sollen weitergehen. Das hat der US-Außenminister Marco Rubio angekündigt. In der nächsten Woche soll es in der Schweiz weitere technische Gespräche zwischen den Delegationen geben. Das Atomkraftwerk Betznau wird morgen wegen der Hitze wahrscheinlich abgestellt. Wenn sich die Aare nicht abkühlen, werden die AKW am Freitag vom Netz genommen, schreibt der Stromkonzern Axpo. Die Massnahme diene dem Schutz vom Ökosystem in der Aare und zur Einhaltung von umweltrechtlichen Vorgaben. Schon vorgestern ist die Leistung der beiden Reaktoren vom AKW Betznau halbiert worden. Die Schule Dübendorf macht teilweise hitzefrei. Die Dübendorfer Bildungsvorsteherin hat entschieden, dass die Lehrpersonen der Schülerinnen und Schüler heute und morgen Nachmittag freigeben können. Gegenüber SRF hat sie das damit begründet, dass viele Dübendorfer Schulhäuser Altbauten sind und dass es in denen sehr heiß werden kann.
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4: Und sonnig und heiß wird es auch heute wieder. In den Bergen kann es am Nachmittag dann Quellwolken oder zum Teil Regengüsse geben. Aktuell messen wir in der Stadt Zürich 22 Grad, Küsnacht und das Embrach 21 Grad. In den nächsten paar Tagen geht es dann weiter mit den Hitzewellen. 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
0: Der Steve Winwood hat im 86 mit Higher Love einen riesen Hit abgeliefert. Mit ihm zusammen geschrieben worden ist der Song von Will Jennings, der auch zuständig war für My Heart Will Go On von der Celine Dion, grossen Titanic-Hit. Jetzt aber zuerst der 80er.

0: Klassiker. Es geht nachher schon noch ab in den 90er zu Ace of Base. Guten Morgen.
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Ihr hört Radio Zürichsee, wir behalten mit euch zusammen einen kühlen Kopf und testen für euch Internet-Hacks für kühle Zeiten, damit ihr die Zeit nicht aufwenden und das ausprobieren, wenn es dann nachher eben doch nichts ist. Wobei der heute, der kommt nicht aus dem Internet, sondern aus meinem ganz persönlichen Erfahrungswert. An diesem Donnerstag startet ja wieder das Open Air St. Gallen und für das haben wir immer ganz einen guten Trick parat gehabt, weil wir ja zwar Getränke mitnehmen, die auch so gut wie möglich kühlen, aber nicht zu viel Gewicht, weil du musst ja alles ins Doppel schleppen und wieder zurück. Da haben wir einmal alles, was nicht kohlensäurehaltig war, geht direkt einfach eingefroren. Bleibt mindestens 24 Stunden eis und kühlt all andere Getränke, wenn ihr also heute noch irgendwo Richtung Party geht. Am besten jetzt schon mal den Eistee ins Gefrierfach legen und dann einfach als Kühlelement verwenden. Dürft ihr gratis behalten, den Trick. Und der nimmt uns mit ab in die 80er Jahre. FR David. Guten Morgen miteinander.

Es hat geklappt, die Schweiz ist Gruppensieger und somit am nächsten Freitag, also morgen in einer Woche, wieder im Einsatz. Morgen am 5 Uhr heisst es dann Abpfiff, also Schweizer Zeit. Und dementsprechend muss man vielleicht ein bisschen kreativ werden, wie man das mit dem Arbeiten am Freitag dann machen will. Darum unsere Frage vom Tag hier bei Radio Zürichsee, wo jeden Morgen eure Meinung zählt. Sind ihr der Meinung, Arbeitgeber sollten vielleicht ein bisschen flexibel sein mit der Arbeitszeitgestaltung, dass man ein bisschen Zeit könnte vor- oder nachholen, sodass man dann auch kann den Match so richtig geniessen, oder sagen dir, nein, du, das ist Freizeit, organisiert euch doch einfach selber. Eure Meinung direkt ins Studio via WhatsApp, Sprachnachricht 079 255 71 71. Bei unserer Instagram-Umfrage muss ich aktuell also sagen, ihr seid sehr arbeitgeberfreundlich. 60% sagen nämlich, nein, ist Freizeit, selber organisieren, dann muss sicher nicht der Arbeitgeber euch noch entgegenkommen. Wie seht ihr es? Jetzt schnell Nachricht machen, direkt ins Studio 079 255 71 71. Guten Morgen, es ist jetzt 7:15 Uhr.

0: Illustrat die Zürichsee an diesem Donnerstagmorgen für euch parat ein Rock-Trio, das eine 80er-Hymne abgeliefert hat, die bis heute immer mal wieder in den Charts auftaucht. Welcher Song das ist, ich höre es gerade nach den News.
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0: Morgenverkehr im Grossraum Zürich, da stockt und staut auf den bekannten Strecken, wenn ihr unterwegs sind, Richtung Stadt, aber auch rund um den Kubrisch-Tunnel und beim Brütiseller-Kreuz braucht ihr mehr Zeit. Durch den Hartwald durch ist es am Stocken und wenn wir noch in die Region Zürich-Oberland schauen, auch dort stockt es bereits durchs Zürich-Oberland von Hiwil Richtung Uster. Allen unterwegs ganz gute und sichere Fahrt. 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
3: Mit dem Marco Huber. Guten Morgen. Das Atomkraftwerk Bezenau dürfte morgen wegen der Hitze abgestellt werden. Wenn sich die Aare nicht abkühlen, werden die Sachen wie am Freitag vom Netz genommen, schreibt der Stromkonzern Axpo. Die Massnahmen dienen im Schutz vom Ökosystem in der Aare und zur Einhaltung von umweltrechtlichen Vorgaben. Schon vorgestern ist die Leistung der beiden Reaktoren vom AKW Bezenau halbiert worden. Das Atomkraftwerk wird mit dem Wasser der Aare gekühlt. Wenn sich der Fluss unterhalb vom Werk auf 25 Grad erwärmt, muss die Leistung zum Schutz der Fische drosselt werden. Eine ehemalige Zürcher Vorzeige-Stadtpolizistin ist wegen Amtsgeheimnisverletzung verurteilt worden. Die Frau, die im Video für den Polizeiberuf geworben hat, hat ihr Umfeld und auch Kriminelle mit geheimen Daten versorgt. Wie der Tagesanzeiger schreibt, hat es vor 4 Jahren angefangen, wo sie mit einer illegalen Polizeiabfrage die Identität von einer Nebenbuhlerin herausgefunden hat. Später hat sie immer wieder mal Familie- und Freundeskreis mit Auskünften aus dem Polizei System versorgt und wo sie sich in einen Schwerkriminellen verliebt hat, hat auch der geheime Informationen bekommen. Vor einem guten Jahr ist sie dann verhaftet und unterdessen auch rechtskräftig zu einer bedingten Geldstrafe und zu einer hohen Busse verurteilt worden. Ihre Polizeikarriere ist vorbei. Mit dieser Vorstrafe kann sie nicht mehr in den Polizeidienst zurück. 2 heftige Erdbeben haben das südamerikanische Land Venezuela erschüttert. Die US-Erdbebenwarte hat die Stärke von diesen Erdbeben mit 7,2 bzw. 7,5 angegeben. Die venezolanische Präsidentin Delcy Rodriguez hat den Notstand im Land ausgerufen. Die Regierung redet von einer äußerst alarmierenden Situation. Viele Gebäude sind eingestürzt. Das Epizentrum vom ersten Beben gestern Abend war nach Angaben der Erdbebenwarte im Nordwesten des Landes.
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3: Die Schweiz gewinnt das letzte Vorrundenspiel gegen den Co-Gastgeber Kanada mit 2:1, holt sich damit den Gruppensieg und steht in der K.O.-Runde. Der 16. Finale der Schweizer ist dann morgen in einer Woche zu Vancouver am 5 Uhr am Morgen Schweizer Zeit. Im anderen Spiel der Schweizer Gruppe hat Bosnien-Herzegowina gegen Katar mit 3:1 gewonnen. Brasilien schlägt Schottland 3:0, Marokko-Haiti 4:2, Südafrika gewinnt gegen Südkorea mit 1:0 und Mexiko schlägt Tschechien 3:0.
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3: Es wird heute wieder sonnig und heiß. In den Bergen kann es dann am Nachmittag Quellwolken haben und auch Regengüsse geben. Aktuell messen wir in der Stadt Zürich 22 Grad. Zu Horgen und zu Opfiken sind es 21 Grad. In den nächsten paar Tagen geht es dann weiter mit den Hitzewellen.
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0: John Bon Jovi, Richie Sambora und Desmond Child, die drei Herren zusammen, haben in den 80er Jahren ein Hit um den anderen abgeliefert, unter anderem auch die Rockhymne «Living on a Prayer». Der erste Nummer 1 Hit in den USA von Bon Jovi gibt es jetzt gerade für euch. Und dann haben wir auch noch «Tear for Fears» parat, ein bisschen gemütlich in Dunstig rein. Schön, sind ihr mit dabei.
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0: Es ist jetzt 7:07. Wunderschönen guten Morgen miteinander.
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0: Ein Traum für ein paar jugendliche Sängerinnen und Sänger aus der Region wird heute wahr. Unser Siegerchor, der Jugendchor Zürichsee-Lind, hat heute seinen grossen Auftritt zusammen mit der weltbekannten Band Foreigner. Sie singen im Hallenstadion nämlich diesen Song da. Und natürlich sind die jungen Leute ein bisschen nervös.
2: Ja, ich glaube, wir werden alle ultra nervös sein, aber uns mega freuen, dass wir jetzt dann gerade den grössten Auftritt von unserem Leben werden haben. Ich glaube, wir werden uns alle mega unterstützen und eine super Zeit miteinander haben. Ich freue mich mega drauf.
0: Wir wünschen den jungen Sängerinnen und Sängern viel Glück, wie es ihnen auf der grossen Hallenstadionbühne gegangen ist. Das gehört ihr morgen Morgen hier bei uns. Emotionen pur.
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0: Und der weckt sicher auch die einen oder anderen Emotionen. Wunderbare 90er-Hit von The Sixpence, None the Richer. Ein bisschen Morgenküssli. Kiss me. Kommt gut in Dunstig rein.

0: Musik kann ja so viel mehr als nur unterhalten. Sie kann uns auch eine kleine Weisheit liefern für unseren Tag. Wenn man genau anhört beim Songtext, gibt es dann vielleicht euren ganz persönlichen Glückskeksspruch für den Tag.
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0: 1991 ist der kanadische Musiker Tom Cochrane zum Philosoph von der Landstrasse geworden. Das Leben ist ein Highway und ich will ihn die ganze Nacht fahren. Das Leben ist kein gerader Strich mit einem festen Ziel. Es geht darum, die Fahrt zu geniessen, auch wenn nicht jede Kurve vorhersehbar ist. Und das ist ein wunderbarer 90er-Hit, den wir hier für euch parat gemacht haben. Bangles in den Startlöchern, 16 Minuten nach der 7. Schönen guten Morgen.

0: Das ist euer wunderbarer Donnerstagmorgen hier bei Radio Zürich. Und jetzt habe ich einen Song parat, wo ich zumindest im Kopf direkt irgendwo an einen Strand in eine Hängematte mit ein bisschen Sonnencreme auf dem Körper bringt. Aber eben, Temperaturen, die haben wir ja dazu.
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0: In eine Hängematte mit ein bisschen Sonnencreme auf dem Körper bringt. Aber eben, Temperaturen, die haben wir ja dazu.
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4: Morgenverkehr im Grossraum Zürich, da stockt und staut es auf ziemlich allen Strecken, wo ihr am Morgen mehr Zeit einrechnen müsst. Auch in der Region Zürich-Oberland haben wir stockenden Verkehr. Das durch Zürich-Oberland von Hiwil Richtung Uster bis zum Autobahnanfang müsst ihr mit Stocken rechnen. Allen unterwegs ganz gute und sichere Fahrt an euer Ziel. 5 Minuten noch, dann ist es 7:30.
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5: Mit dem Marco Huber. Guten Morgen. Das Atomkraftwerk Betznau wird morgen wegen der Hitze wahrscheinlich abgestellt. Wenn sich die Aare nicht abkühlen, werden die AKW am Freitag vom Netz genommen, schreibt der Stromkonzern Axpo. Die Massnahmen dienen im Schutz vom Ökosystem in den Aare und zur Einhaltung von umweltrechtlichen Vorgaben. Schon vorgestern ist die Leistung der beiden Reaktoren vom AKW Betznau halbiert worden. Eine ehemalige Zürcher Vorzeige-Stadtpolizistin ist wegen Amtsgeheimnisverletzung verurteilt worden. Die Frau, die im Video für den Polizeiberuf geworben hat, hat ihr Umfeld und auch Kriminelle regelmässig mit geheimen Daten aus dem Polizeisystem versorgt. Das berichtet der Tagesanzeiger. Inzwischen ist die Frau rechtskräftig zu einer bedingten Geldstrafe und zu einer höheren Buße verurteilt worden. Zwei heftige Erdbeben haben das südamerikanische Land Venezuela erschüttert. Die US-Erdbebenwarte hat Stärke mit 7,2 bzw. 7,5 angegeben. Die venezolanische Präsidentin Delcy Rodriguez hat den Notstand im Land ausgerufen. Die Regierung redet von einer äußerst alarmierenden Situation.
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5: Es wird auch heute wieder sonnig und heiß in den Bergen. Kann es dann am Nachmittag Quellwolken und zum Teil auch Regengüsse geben. Aktuell messen wir in der Stadt Zürich 23 Grad, das Altendorf und das Bassersdorf 22 Grad. In den nächsten paar Tagen geht es weiter mit den Hitzewellen. Das aktuelle Wetter und die genaue Prognose für euren Standort findet ihr auch jederzeit in der Radio Zürichsee App.
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4: Temperaturen, die passen ja für aussen. Ich habe noch den entsprechenden Sound dazu, wo ich direkt an einen Strand in eine Hängematte mit ein bisschen Sonnencreme auf dem Körper bringt. Laidback, Sunshine Reggae in den Startlöcher. Dann aber auch die Annie Lennox mit dabei. Schön, habt ihr eingeschaltet.
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0: Radio Zürich eingeschaltet. Das ist 5 Minuten nach der halben 8. 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
1: Wer den nächsten Match von der Schweizer Fußballnazi will sehen, der muss früh Aufsteher werden. Guten Morgen miteinander. Viertel vor acht haben wir es jetzt hier, lasst Radio Zürichsee. Bei uns interessiert jeden Morgen eure Meinung bei der Frage vom Tag. Und weil die Schweiz ja jetzt weiter ist, heisst das am Freitag in einer Woche, morgen am 5 Uhr, dann kann man den Match sehen. Darum unsere Frage: Sind ihr der Meinung, die Arbeitgeber sollten so ein bisschen flexibel sein, was die Arbeitszeit angeht? Vielleicht ein bisschen später dürfen anfangen und das nachschaffen oder vorschaffen. Und darum wollte ich wissen, wie seht ihr das? Ja oder nein? Bei unserer Instagram-Umfrage muss man sagen, ihr seid sehr arbeitgeberfreundlich. Dort sagen nämlich gut 60% nein, hey, das ist Freizeit. Da kann sich jeder selber darum kümmern und organisieren. Da müssen also nicht die Arbeitgeber ein bisschen flexibel sein. Wie seht ihr es? Eure Meinung direkt ins Studio via WhatsApp-Sprachnachricht 079 255 71 71. Soll der Arbeitgeber ein bisschen flexibel sein, was die Arbeitszeit angeht, damit man den Schweizer Match dann nächste Woche kann schauen oder sagen dir nein, selber organisieren. 079 255 71 71.

0: Ihr hört Radio Zürichsee. Nach den News habe ich einen Song für euch parat, der bezeichnend für wahrscheinlich die komplette Karriere von einem Künstler war. Welcher Künstler und vor allem welcher Song das ist, ich höre jetzt gerade als nächstes.
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0: Wir schauen rasch auf die Strasse im grossen Raum Zürich. Da stockt und staut auf den bekannten Strecken. Gubrisch-Tunnel, Brütiseller Kreuz, Hartwald und natürlich auf dem Weg in die Stadt rein. Aber auch in der Region Zürich-Oberland und Obersee haben den stockenden Verkehr. Das beim Autobahnende in Uster, aber auch beim Autobahnende in Hinwil. Und dann durchs Zürich-Oberland von Hinwil bis auf Uster stockt es immer mal wieder. Auch über den Sedamine Richtung Rapperswil müsst ihr im Moment mehr Zeit einrechnen. Sonst kommen wir gut durch. Allen unterwegs ganz eine gute und sichere Fahrt. 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Es ist jetzt 5 vor 8.
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6: Mit dem Marco Huber, guten Morgen. Die Verhandlungen zwischen den USA und dem Iran über ein mögliches Kriegsende sollen weitergeführt werden. Das hat der US-Außenminister Marco Rubio angekündigt. In den nächsten Wochen soll es wiederum in der Schweiz weitere technische Gespräche zwischen den beiden Verhandlungsdelegationen geben. Letzte Woche haben sich Vertreter von den USA, vom Iran und von den beiden Vermittlerstaaten Pakistan und Katar zu Gesprächen auf dem Bürgerstock im Kanton Nidwalden getroffen. Die Vermittler haben die Gespräche als positiv und konstruktiv bezeichnet. Die Kosten fürs Wohnen und für die Mobilität sind im Mai fast dreimal so stark gestiegen wie die allgemeine Teuerung in der Schweiz. Die Kostentreiber sind dabei vor allem Treibstoff- und Heizölpreise gewesen, die höher gewesen sind. Das zeigt der WOMO-Preisindex vom Vergleichsdienst Comparis. Die Preise für Treibstoff und Heizöl sind im vergangenen Monat im Vergleich zum Vorjahr um 1,7% aufgegangen. Der Wert sei damit klar über der offiziellen Teuerung von 0,6%, die der Bund im Landesindex von der Konsumentenpreise erhebt. Zwei heftige Erdbeben haben Venezuela erschüttert. Die US-Erdbebenwarte hat die Stärke von diesen Beben mit 7,2 bzw. 7,5 angegeben. Die venezolanische Präsidentin Delcy Rodriguez hat den Notstand im Land ausgerufen. Die Regierung redet von einer äußerst alarmierenden Situation. Die Behörden sagen, man müsse mit vielen Todesopfern und Verletzten rechnen. Bis jetzt haben die Behörden 32 Todesopfer und 700 Verletzte gemeldet. Das Epizentrum vom ersten Beben gestern Abend ist nach Angaben der Erdbebenwarte im Nordwesten des südamerikanischen Landes. Die
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6: Die Schweiz gewinnt das letzte Vorrundenspiel gegen den Co-Gastgeber Kanada mit 2-1 und holt sich den Gruppensieg. Der 16. Finale der Schweizer ist morgen in einer Woche zu Vancouver am 5 Uhr am Morgen Schweizer Zeit. Im anderen Spiel der Schweizer Gruppe hat Bosnien-Herzegowina gegen Katar mit 3-1 gewonnen. Brasilien schlägt Schottland 3-0, Marokko-Haiti 4-2. Südafrika gewinnt gegen Südkorea mit 1-0 und Mexiko schlägt Tschechien mit 3-0.
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6: Es wird auch heute wieder sonnig und heiß. In den Bergen kann es dann am Nachmittag Quellwolken und auch Regengüsse geben. Aktuell messen wir in der Stadt Zürich 23 Grad, Stäfen und Embrach 22 Grad. In den nächsten paar Tagen geht es weiter mit den Hitzewellen.
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0: Wie geht es unserem Siegerchor kurz vor dem Auftritt heute Abend? Wir hören mal schnell rein. Das geht direkt nach zwei Songs. Da gibt es zum einen den 90er-Hit, der bezeichnend ist für die Karriere von Robbie Williams. Let me entertain you. Fast ein kleines Mantra für das, was er dann abgeliefert hat. Und ab in den 80er Jahren geht es zu Culture Club. Guten Morgen.
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0: Qualität, die steigt. Guten Morgen, 7 Minuten nach der 8. ist es jetzt.
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0: Ein Traum wird für ein paar jugendliche Sängerinnen und Sänger aus der Region heute wahr. Unser Siegerchor, der Jugendchor Zürichsee-Lind, hat heute seinen grossen Auftritt. Zusammen mit der weltbekannten Band Foreigner singen sie im Hallenstadion diesen Song da. I want to know what love is. Und natürlich sind die jungen Leute ein bisschen nervös, aber was genau vor dem Auftritt noch wird passieren, ist jetzt schon klar.
2: Ich glaube, wir werden uns alle nochmal unterstützen, zusammenhalten nochmal pushen, dass wir alle uns glauben und dann einfach mit voller Freude auf die Bühne und das den Moment geniessen.
0: Wie es ihnen auf der grossen Hallenstadionbühne gegangen ist, erfahrt ihr morgen hier bei Zürichsee hellwach. Emotionen pur.
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0: 16 Minuten nach 8 haben wir es jetzt. Es ist wieder Zeit zum Mitraten hier bei Radio Zürichsee. Welcher Star versteckt sich hinter der heutigen Story und hat einen Schicksalsschlag überwunden?
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2: Stellt euch Folgendes vor. Ein Tourbus unterwegs zum nächsten Konzertort. Dann ein Unfall. Chaos. Die Sängerin wird schwer verletzt. Ihr Leben hängt am seidigen Faden. Wochenlang kämpft sie ums Zurückkommen. Ein schwerer Prozess. Dort im Rettungshelikopter hat ihr Mann ein paar Worte auf ein Zettel geschrieben. Als Erinnerung, als Inspiration. Mit dem Zettel schreibt die Sängerin später ein Lied in nur 10 Minuten. Und es wird auch ein Danke für die Gebete der Fans. Für den Mann, der immer an ihrer Seite war. Die Frau, die nach einem Unfall fast ein Jahr lang gebraucht hat, um gesund zu werden, ist Gloria Estefan.

0: ein Song, wo es um Liebe, wo Spuren hinterlässt, geht. Den gibt's gerade direkt nach dem News-Update.
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0: Morgenverkehr im grossen Raum Zürich. Da stockt und staut auf allen bekannten Strecken auf dem Weg in die Stadt rein, rund um den Gubristunnel und auch rund um das Brütiseller Kreuz und durch den Hartwald brauchen wir mehr Zeit. Auch in der Region Zürich-Oberland und Obersee, da haben der stockende Verkehr durchs Zürich-Oberland von Hiwil auf Uster in beide Richtungen stockenden Verkehr. Allen unterwegs kommen gut und sicher auch ins Ziel.
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6: Mit dem Marco Huber. Die Kosten fürs Wohnen und für die Mobilität sind im Mai fast dreimal so stark gestiegen wie die allgemeine Teuerung in der Schweiz. Die Kostentreiber sind dabei vor allem die hohen Treibstoff- und Heizölpreise gewesen. Das zeigt der aktuelle WOMO-Preisindex vom Vergleichsdienst Comparis. Die Weltgesundheitsorganisation WHO warnt vor den Gefahren wegen der Hitzewellen. Extreme Hitze sei eine der grössten Gesundheits- und Sicherheitsbedrohungen, die am schnellsten wachsen, hat es von Seiten der WHO zu Genf geheissen. Weltweit würden jährlich 500.000 Menschen an den Folgen der Hitze sterben. Viele von diesen Todesfällen könnte man mit Schutzmassnahmen vermeiden. Zwei heftige Erdbeben haben das südamerikanische Land Venezuela erschüttert. Die US-Erdbebenwarte hat die Stärke von diesen Beben mit 7,2 respektive 7,5 angegeben. Die venezolanische Präsidentin Delcy Rodriguez hat den Notstand im Land ausgerufen. Behörden haben bis jetzt 32 Todesopfer und 700 Verletzte gemeldet. Sie gehen aber davon aus, dass die Zahlen noch dürften ansteigen.
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6: Es wird heute wieder sonnig und heiß. In den Bergen kann es am Nachmittag dann Quellwolken und auch Regengüsse geben. Aktuell messen wir in der Stadt Zürich 23 Grad, zu Richterswil und zu Andelfingen 22 Grad. In den nächsten Tagen geht es weiter mit den Hitzewellen. 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
0: Einen wunderschönen guten Morgen. Wir liefern den Sound, der euch gut durch den Donnerstag bringt. Das mit einem Song, wo es um Liebe geht, wo Spuren hinterlassen hat, eben wie Kreis im Sand. Belinda Carlisle macht gerade ihren Anfang mit einem riesigen 80er-Hit und dann gibt es Sommermusik aus den 90er Jahren vom Lou Bega. Schön, habt ihr eingeschaltet.
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Wir testen für euch, damit ihr keine Zeit verschwendet. Guten Morgen miteinander, ihr hört Radio Zürichsee. 6 Minuten nach der 8:30 haben wir es. Die ganze Woche schon sind wir immer wieder Kälte-Hacks am Testen. So die Internet-Hacks, wo es ja so viel wie Sand am Meer gibt, aber die Hälfte sicher ein Seich ist. Wobei, der heutige Hack ist nicht aus dem Internet. Der kommt aus meinem eigenen Erfahrungsschatz. Und zwar, wenn wir einmal ab at Open Air sind. Heute startet ja unter anderem auch Open Air St. Gallen. Und wir haben dann immer, damit wir keinen Kühlpack haben müssen mitnehmen, einfach Eisteeflaschen komplett eingefroren und als Kühlpack verwendet. Grosser Vorteil, das ganze Gewicht, das du da mitschleppst, kannst du nachher auch noch trinken. Dürfen wir gratis verwenden bei diesen Temperaturen, wenn ihr heute Abend vielleicht noch irgendwo im Body oder an See hückelt. Oder dann Wochenende vielleicht für ein kleines Picknick. Und den könnt ihr jetzt auch mitnehmen für einen gemütlichen Tag. 80er-Hit von Starship. Nothing's gonna stop us now.

Jetzt ist dann gerade Viertel vor 9 und auch heute interessiert eure Meinung hier bei Radio Zürich bei der Frage vom Tag. Und irgendwie werden wir uns eindeutig nicht einig. Es geht um den Match von der Schweiz in einer Woche, Freitagmorgen um 5 Uhr. Und ich wollte wissen, sind ihr der Meinung, die Arbeitgeber sollten ein bisschen flexibel sein mit der Arbeitszeit, so dass man vielleicht ein bisschen vorschaffen oder ein bisschen länger arbeiten am Abend, so dass man halt eben den Match kann geniessen kann. Und ihr seid so ziemlich 50-50 unterwegs in unserer Instagram-Umfrage. Die nächste Frage vom Tag, dann morgen Morgen wieder. Eure Meinung jederzeit ins Studio 079 255 71 71.

0: Das ist ja ein Donnerstagmorgen hier bei Radio Zürichsee für euch parat. Ein 90er-Song, der 28 Wochen in den Schweizer Charts gehockt ist und auch in Deutschland und Österreich auf dem Podest sich gemütlich gemacht hat. Weil das es ist, ihr hört es gerade nach den News.
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0: Immer noch ziemlich was los im Grossraum Zürich stockt und staut auf den üblichen Strecken. Da braucht ihr mehr Zeit beim Gubrisch-Tunnel rund ums Brütiseller Kreuz oder auf dem Weg in die Stadt innen und auch durch den Hardwald. Dann haben wir aber auch noch eine Meldung aus dem Zürich-Oberland, nämlich durchs Zürich-Oberland von Hiwil bis auf Uster haben wir in beide Richtungen stockenden Verkehr. Allen unterwegs ganz gute und sichere Fahrt. Alle Verkehrsmeldungen im Detail jederzeit online auf radiozürichsee.ch oder in der Radio Zürichsee App. Jetzt ist es 5 von 9.
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5: Mit dem Marco Huber. Die Kosten fürs Wohnen und die Mobilität sind im Mai fast dreimal so stark gestiegen wie die allgemeine Teuerung in der Schweiz. Die Kostentreiber sind dabei vor allem die Schreibstoff- und Heizölpreise gewesen, die höher gewesen sind. Das zeigt der aktuelle WOMO-Preisindex vom Vergleichsdienst Comparis. Die Preise für Treibstoff und Heizöl sind im vergangenen Monat im Vergleich zum Vorjahr um 1,7% gestiegen. Der Wert sei damit klar über der offiziellen Teuerung von 0,6%, die der Bund im Landesindex der Konsumentenpreise jeweils erhebt. Die Weltgesundheitsorganisation WHO warnt vor den Gefahren wegen der aktuellen Hitzewelle. Extreme Hitze sei eine der Gesundheits- und Sicherheitsbedrohungen, die am schnellsten wachsen, heisst von der WHO an einer Pressekonferenz zu Genf. Weltweit würden jährlich 500.000 Menschen an den Folgen der Hitze sterben. Viele von diesen Todesfällen könnten mit Schutzmassnahmen vermieden werden. Die europäischen Verbündeten haben der Ukraine weitere Unterstützung zugesichert. Das haben Deutschland, Frankreich, Großbritannien, Italien und Polen bei einem Treffen in Berlin betont. Der deutsche Kanzler Friedrich Merz hat dabei gesagt, die Botschaft an Russland sei, dass die Ukraine weiterhin stark bleibe. Bei diesen Gesprächen in Berlin ist es neben der Ukraine auch um die Rolle von Europa im Iran-Konflikt und um die Zukunft des Verteidigungsbündnisses NATO gegangen. Das Treffen ist halt das Treffen war die Vorbereitung der Europäer für einen baldigen NATO-Gipfel, der in 2 Wochen dann in der Türkei stattfinden soll.
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5: Es wird heute wieder sonnig und heiß. In den Bergen kann es dann am Nachmittag Quellwolken und zum Teil auch Regengüsse geben. Aktuell messen wir in der Stadt Zürich 25 Grad, in Wetzikon und zu Affoltern mal bis 24 Grad. In den nächsten Tagen geht es dann weiter mit den Hitzewellen.
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0: Es geht poppig los in dieser Stunde. Das mit einem Hit, der 28 Wochen in den Schweizer Charts gehockt ist. Das auf Platz 2 unter anderem. Aber auch in Deutschland und Österreich ist er vorne mit dabei gewesen. Die Rede ist von Roxette und ihrem 90er How Do You Do. Dann haben wir aber noch einen zum Mitsingen aus den 80er Jahren von den Gypsy Kings. Guten Tag!
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9 ab 9, ihr hört Radio Zürichsee. Jetzt machen wir aus mir wieder einen 16-jährigen pubertierenden Teenager. Das mit dem 90er-Song, wo, ja, ich würde sagen, alle Buben damals mal sicher vom Video extrem begeistert gewesen sind. Die gute Britney Spears in ihrer kurzen Schuluniform. Ja, haben wir schon zweimal müssen anschauen und auch anhören. Baby One More Time gibt's jetzt da für euch. Das ist das Beste aus den 80er, 90er und mehr. Schön sind ihr mit.

0: Ihr habt Radio Zürich eingeschaltet am Donnerstag. Für euch parat 80er Musik von Queen, aber auch wunderbaren 90er Sound von Ace of Base. Und dann sehe ich da schon einen, der perfekt zum Wetter passt. Gibt's alles in der nächsten halben Stunde.
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2: Immer noch viel los im Grossraum Zürich, stockt und staut so ziemlich auf allen Strecken, wo ihr am Morgen mit mehr Verkehr rechnen müsst. Das heisst, auf dem Nord- und Westring, auf dem Weg in die Stadt innen und rund ums Brütiseller Kreuz braucht ihr ein bisschen Geduld, aber auch in der Region Zürich-Oberland, durchs Zürich-Oberland von Hiwil bis auf Uster haben wir stockenden Verkehr in beide Richtungen. Allen unterwegs kommen wir gut und sicher an euer Ziel. 5 Minuten noch, dann ist es 9:30 Uhr.
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3: Es wird auch heute wieder sonnig und heiß. In den Bergen kann es am Nachmittag dann Quellwolken und auch Regengüsse geben. Aktuell messen wir in der Stadt Zürich 26 Grad, Freienbach und Wallisellen 25 Grad. In den nächsten paar Tagen geht es dann weiter mit den Hitzewellen. 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

Auch heute wird es wieder wunderbar heiß verrissen und wir haben den Sound dazu, damit euer Donnerstag gerade noch schöner wird. Tina Turner, Donna Lewis, aber auch Shania Twain haben sich für das rausgeputzt und der erfolgreichste deutschsprachige Rocksong im US-amerikanischen Raum. Der Falco mit Rock Me Amadeus gibt es alles noch, bevor es 10 wird.

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8: Nach dem Vorstellen stockt der Verkehr auf den bekannten Abschnitt im Grossraum Zürich, im Zürich-Oberland und rund um den Zürichsee. Eine außergewöhnliche Meldung aktuell: A4 Winterthur Richtung Schaffhausen. Höhe Ausfahrt Henkert, die ist gesperrt nach einem Unfall. Alle Verkehrsmeldungen findet ihr auch immer in der Übersicht auf radiozürichsee.ch oder natürlich auch in der Radio Zürichsee App. Allen unterwegs weiterhin eine gute und eine sichere Fahrt. Es ist 5:14.
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8: Mit dem Marco Huber. Kinder und Jugendliche in der Schweiz sind grundsätzlich bei guter Gesundheit. Das zeigt ein Bericht vom Bundesamt für Gesundheit BAG, wo der Tagesanzeiger darüber berichtet. Ein neues Monitoring käme zu dem Fazit. Analysiert worden sind insgesamt 100 Indikatoren, wie zum Beispiel Gewicht, psychische Auffälligkeiten, Essensgewohnheiten oder auch das Bewegungsverhalten von Kindern und Jugendlichen. Gemäss dem Bericht vom BAG bewegen sich Kinder und Jugendliche in der heutigen Zeit mehr als noch vor 20 Jahren. Außerdem sei der Konsum von Süßgetränken, Alkohol und auch Cannabis zurückgegangen. Auf der anderen Seite haben sich die psychische Gesundheit verschlechtert. Stress in der Schule, Mobbing und die problematische Nutzung der sozialen Medien würden den Kindern und Jugendlichen in der Schweiz zusetzen. Nach zwei heftigen Erdbeben befürchtet man in Venezuela viele Todesopfer und Verletzte. Die venezolanische Präsidentin Delcy Rodriguez hat den Notstand im südamerikanischen Land ausgerufen. Videos zeigen Schäden an Gebäuden und unter anderem auch am Flughafen von der Hauptstadt Caracas. Die Behörden sagen, man müsse mit vielen Todesopfern und Verletzten rechnen. Bis jetzt haben die Behörden 32 Todesopfer und über 700 Verletzte gemeldet. Die US-Erdbebenwarte hat die Stärke der beiden Beben mit 7,2 bzw. 7,5 angegeben. Die US-Regierung beantragt beim Kongress zusätzliche finanzielle Mittel. Die Rede ist von insgesamt 87,6 Milliarden Dollar. Der grosse Teil davon soll ans Verteidigungsministerium gehen. Damit sollen die Kosten für den Krieg im Nahen Osten gedeckt werden. Außerdem umfasst das Paket Gelder zur Unterstützung der Landwirtschaft in den USA, zur Bekämpfung des Ebola-Ausbruchs in Afrika und Gelder für die internationale humanitäre Hilfe.
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8: Es ist sonnig und heiß in den Bergen, kann es dann am Nachmittag Quellwolken und zum Teil auch Regengüsse geben. Aktuell messen wir in der Stadt Zürich 26 Grad, zum Brächtigen und zum Russigen 25 Grad. In den nächsten paar Tagen geht es dann weiter mit den Hitzewellen.
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9: Wir haben den Soundtrack für euren Arbeitstag hier bei Radio Zürich. Egal ob von draussen, drinnen, direkt vor der Klimaanlage oder doch schon fast auf dem Weg in die Party mit der Donna Summer, Michael Jackson oder den Bee Gees, wird es einfach besser. Und den Anfang machen wir mit grossartiger 90er Musik von der Cher. Guten Tag.
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4: Neu im Stau oder stockender Verkehr auf dem bekannten Abschnitt im grossen Raum Zürich, Zürich-Oberland und rund um den Zürichsee. Eine außergewöhnliche Meldung im Moment an vier Wintertour Richtung Schaffhausen. Höhe Ausfahrt Henkert, die ist gesperrt wegen einem Unfall. Wenn ihr sonst noch etwas beobachtet habt unterwegs, meldet euch das gerne auf unsere gratis Verkehrshotline, die Nummer 0800 und 3x60. An unterwegs weiterhin eine gute und eine sichere Fahrt.
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1: Es hat stockenden Verkehr auf dem Nordring Richtung St. Gallen zwischen dem Limmataler Kreuz und dem Gubbelstenil. Dann auf dem Westring an der stockenden Verkehr Richtung Basel zwischen Durdorf Nord und dem Limmataler Kreuz. Dann Region Winterthur Schaffhausen A4 Richtung Schaffhausen. Ausfahrt Henkert. Die ist gesperrt wegen einem Unfall. Dann haben wir im Zürich-Oberland zwischen Hiwil und Oberuster in beide Richtungen stockenden Verkehr. Und noch Region Wallensee A3 Richtung Chur zwischen Bilten und dem Kerenzer Bergtunnel Stau wegen Unterhaltsarbeiten. Stau auf mehreren Abschnitten dort. Alle Verkehrsmeldungen findet ihr immer in der Übersicht auf radiozürichsee.ch oder in der Radio Zürichsee App. Allen unterwegs weiterhin eine gute und eine sichere Fahrt. Es ist 5 vor 11.
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1: Mit dem Marco Huber. Im Gemeinderanking 2026 vom Wirtschaftsmagazin Bilanz schneiden gerade mehrere Gemeinden am Zürichsee gut ab. Allerdings sind das alles Gemeinden nicht aus dem Kanton Zürich, sondern aus dem Kanton Schweiz. Altendorf ist auf Platz 4, Lach auf Platz 8 und Feusisberg auf Platz 10. Sie schaffen es alle in die Top 10. Die beste Zürcher Gemeinde ist Wittike, gefolgt von Rüschlicken. Sie schaffen es ebenfalls in die ersten 30. Die beste Gemeinde der Schweiz ist laut dem Ranking Oberkirch im Kanton Luzern, gefolgt vom Thurgauische Horn und Meierfeld im Kanton Graubünden. Die Zahl der Fälle von Legionellen ist in der Schweiz und somit auch im Kanton Zürich gestiegen. In den letzten paar Jahren sind mehrere Fälle gemeldet worden. Besonders stark betroffen ist laut einer aktuellen Mitteilung vom Zürcher Amt für Gesundheit die Stadt Wetzikon. Dort hat es eine Häufung von Legionellenvorfällen gegeben. Die Stadt Wetzikon schreibt in einer separaten Mitteilung, man informiere die Bevölkerung und steche in einem Austausch mit dem Kanton. Legionellen sind Bakterien, die im Wasser vorkommen. Bei Wassertemperaturen zwischen 25 und 45 Grad können sie sich in Warmwassersystemen vermehren. Zu Ansteckungen kann es durchs Einschnaufen von festen Wassertröpfchen, den sogenannten Aerosol, kommen. Spanien hat während der aktuellen Hitzewelle die heissesten Junitage seit Messbeginn gehabt. Diese Woche sind Durchschnittswerte von über 28 Grad gemessen worden. Das sind knapp 7 Grad mehr wie jeweils im Juni in den letzten Jahrzehnten. Das hat die spanische Wetterbehörde mitteilt. In gerade 28 spanischen Provinzen sind in den letzten Tagen Temperaturen von über 40 Grad erreicht worden. Die provisorische Höchsttemperatur von diesem Jahr in Spanien ist mit 45,1 Grad zu Andalusien gemessen wurde.
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1: Gerade 45 Grad sind es nicht heute, aber es wird auch wieder sonnig und heiß. In den Bergen kann es dann am Nachmittag auch Quellwolken und Regengüsse geben. Aktuell messen wir der Stadt Zürich, zu Rapperswil und Bülach um die 30 Grad. In den nächsten paar Tagen geht es dann weiter mit den Hitzewellen.
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2: Unterwegs richtig Donnerstagmittag mit der meisten Musik zum Arbeiten von der Avril Lavigne. Gesù, Mr. Mister oder ein bisschen Italiana vom Eros Ramazzotti, gerade im Duett mit der Tina Turner. So tönt der Donnerstag einfach perfekt.
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0: Unfall, darum brauchen wir dort länger. Dann haben wir stockenden Verkehr im Zürich Oberland zwischen Hiwil und Oberuster in beide Richtungen. Außerdem A3 Richtung Chur zwischen Bilten und dem Kerenzer Bergtunnel am Wallensee. Dort Stau auf mehreren Abschnitten wegen Unterhaltsarbeiten. Dort brauchen wir ebenfalls einen Moment länger. Wenn ihr sonst noch etwas beobachtet habt, dann dürft ihr uns das sehr gerne melden auf unsere gratis Verkehrshotline. Die Nummer dazu 0800 und 3x60. An unterwegs weiterhin eine gute und eine sichere Fahrt.
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3: Im Grossraum Zürich stocken es auf der A1 Richtung St. Gallen, vor dem Gubrist ab dem Limmataler Kreuz und auf dem Westring ab Burdorf Nord. Dann haben wir eine Unfallmeldung, das betrifft A4 Richtung Schaffhausen, darum ist die Ausfahrt Henkert gesperrt. Dann noch eine Meldung aus dem Zürich Oberland, da stocken es zwischen Civil und Oberuster in beide Richtungen. Und noch eine Meldung aus der Region Wallensee auf der A3 Richtung Chur, staut zwischen Bilten und dem Kärntner Bergtunnel. Das wegen Unterhaltsarbeiten etwa 25 Minuten mehr Zeit brauchen ihr da. Alle Meldungen im Detail gibt es auch immer auf radiozürichsee.ch oder in der Radio Zürichsee App. Kommen alle gut und sicher weiter, 5 Minuten und dann ist es 12 Uhr.
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4: Mit dem Marco Huber. Im Gemeinderanking 2026 vom Wirtschaftsmagazin Bilanz schneiden mehrere Gemeinden am Zürichsee gut ab. Altendorf auf Platz 4, Lachen auf Platz 8 und Feusisberg auf Platz 10 schaffen es in die Top 10. Die besten Zürcher Gemeinden sind Uitiken und Rüschliken, die unter den besten 30 Gemeinden sind. Die beste Gemeinde der Schweiz ist gemäss dem Ranking Oberkirch im Kanton Luzern, gefolgt vom Thurgauischen Horn und Meienfeld im Kanton Graubünden. Untersucht worden sind über 50 Kriterien in 8 Kategorien, wie zum Beispiel Wohnen, Steuerbelastung oder auch Mobilität. Der Bund hat im letzten Jahr deutlich mehr Geld für Forschung und Entwicklung ausgegeben. Die Ausgaben in diesem Bereich haben mit 3,2 Milliarden Franken einen Höchststand erreicht. Im Vergleich zum Vorjahr sind die Beiträge für Forschung und Entwicklung um über 640 Millionen Franken gestiegen, wie das Bundesamt für Statistik heute mitteilt. Hauptgrund für die Entwicklung bzw. für den Anstieg sind die Beiträge als Forschungsprogramm Horizon Europe von der Europäischen Union. An diesem Forschungsprogramm nimmt die Schweiz seit letztem Jahr wieder Teil. Nach 2 schweren Erdbeben befürchtet man in Venezuela viele Todesopfer und Verletzte. Die venezolanische Regierung hat den Notstand im Land ausgerufen. Bis jetzt haben die Behörden 32 Todesopfer und über 700 Verletzte gemeldet. Die Erdbeben sind sogar bis in die Schweiz messbar gewesen. Das hat der schweizerische Erdbebendienst gegenüber der Nachrichtenagentur Keystone SDA bestätigt. Unterdessen hat der Schweizer Bundespräsident Guy Parmelin Venezuela die Hilfe von Seite der Schweiz angeboten. Auch andere Länder bieten Unterstützung an, darunter die USA, Brasilien und die EU.
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4: Es ist sonnig und heiss. In den Bergen kann es dann am Nachmittag Quellwolken und zum Teil auch Regengüsse geben. Aktuell messen wir in der Stadt Zürich 32 Grad, in Wettischwil und Schlieren 31 Grad. In den nächsten paar Tagen geht es weiter mit den Hitzewellen.
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3: Wenn man Glück hat, kann man heute mit den Nötli einen Fächer machen, um ein bisschen kalte Luft zu wedeln. Bei vielen ist wieder Lohntag heute. Aber so viele Nötli, wie es braucht, haben wir wahrscheinlich nicht. Aber so viel Musik haben wir euch auf jeden Fall. Alphaville aus den 80er oder John Chats jetzt auch gerade und aus den 90er Backstreet Boys.
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0: Der Flo und ich sind ein bisschen betüpft. Guten Mittag auf Radio Zürichsee. Die besten Gemeinden sind wieder auserkoren worden. Und Flo, diese Wil zum Beispiel nur auf Platz 277. Dabei bist du dort ja auch noch im Gemeinderat und hättest es eigentlich so ein bisschen in der Hand, oder?
1: Ja, also ich muss sagen, eigentlich bin ich zufrieden, weil im Zürich-Oberland gehören wir zu den Top-Gemeinden und ich habe einfach das Gefühl, die haben die Schönheit vom Zürich-Oberland gar nicht mitbeachtet in dieser Bewertung, sondern die haben da eher ein bisschen auf die Steuerfüße geschaut und darum dann halt uns eher im hinteren Teil platziert gehabt.
0: Ja, das muss irgendwie so sein, weil auch meine Heimatgemeinde Fellande ist sogar nur auf dem Platz 547. Dabei haben wir einen See, einen Wald, viel Fest. Man ist lieb miteinander, es gibt Märkte. Ja, ich kann es nicht verstehen. Auf jeden Fall ist das auch nur ein Ranking, oder? Den gibt es für euch jetzt auf jeden Fall steuerfrei zum Hören und den Donnerstagmittag feiern aus den 80er St. Elmo's Fire.

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1: 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Der 80er Disco-Held Rick Astley mit seinem bekanntesten Song. Beim Videodreh dazu hat er sich zwar zwischendurch immer wieder mal ein bisschen unwohl gefühlt. Er hat einmal eine Szene in der Nacht draußen auf der Gasse aufgenommen und jemand hat immer wieder aus dem Fenster gehebt: «Bitte mal ruhig!» Ja, ich bin sicher, als er dann später erfahren hat, wer da vor seinem Fenster getanzt hat, dass er seine Meinung ein bisschen geändert hat. Welchen Song gehört er gerade nach der Kurznews?
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6: Wir haben diverse Meldungen aus dem Grossraum Zürich. Nordring Richtung St. Gallen zwischen dem Limmataler Kreuz und dem Gubristunnel stocken. Westring Richtung Basel zwischen Durdorf Nord und dem Limmataler Kreuz. Dann nachher Unfall und darum die Ausfahrt Henkert bei der A4 Richtung Schaffhausen gesperrt. Region Oberland und Obersee zwischen Hinwil und Oberoster in beide Richtungen stockenden Verkehr. Und dann Region Glarnerland und Wallensee A3 Zürich Richtung Chur zwischen Niederurne und dem Kränzer Bergtunnel Stauz wegen Bauarbeiten. Zeitverlust dort bis zu 20 Minuten. Allen unterwegs eine gute Fahrt. Es ist 10:30.
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6: Mit dem Dani Krähenbühl. Im Gemeinderanking 2026 vom Wirtschaftsmagazin Bilanz schneiden mehrere Gemeinden am Zürichsee gut ab. Altendorf auf Platz 4, Lachen auf Platz 8 und Feusisberg auf Platz 10 schaffen sie Top 10. Die besten Zürcher Gemeinden sind Uitiken und Rüschlicken, die noch unter den ersten 30 sind. Die beste Gemeinde der Schweiz ist laut dem Ranking Oberkirch im Kanton Luzern. Der Bund hat im letzten Jahr deutlich mehr Geld für Forschung und Entwicklung ausgegeben. Die Ausgaben haben mit 3,2 Milliarden Franken einen Höchststand erreicht. Im Vergleich zum Vorjahr sind die Beiträge für Forschung und Entwicklung um über 640 Millionen Franken gestiegen, wie das Bundesamt für Statistik mitteilt. Hauptgrund für den Anstieg sind die Beiträge als Forschungsprogramm Horizon Europe von der EU. Für Statistik mitteilt. Hauptgrund für den Anstieg sind die Beiträge als Forschungsprogramm Horizon Europe von der EU.

0: bei 33 Grad, Zinnwil und Soizach 32 Grad. In den nächsten paar Tagen geht es weiter mit den Hitzewellen. 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

Wieder Goal geschossen worden. Wunderbares Spiel von der Schweiz gegen Kanada an der Fußball-WM. Guten Mittag auf Radio Zürich. Und jetzt gibt es einen Schuss ins Herz von John Bon Jovi aus den 80er. Bei seiner Musik wird Liebeskummer verarbeitet. Die Rocknummer ist dabei und dann unter anderem noch ganz viel andere Musik aus den 90er, zum Beispiel von der Rembrandts. Guten Mittag. Shut up!

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2: Im Zürcher Oberland haben wir stockenden Verkehr in beiden Richtungen zwischen Hinwil und Oberoster. Region Glarnerland und Wallensee, A3 Zürich Richtung Chur zwischen Niederurn und dem Kerenzenbergtunnel Stau wegen Unterhaltsarbeiten, Zeitverlust dort eine Viertelstunde. Alle Meldungen gibt es für euch auch jederzeit auf radiozürichsee.ch oder in der Radio Zürichsee App. Allen unterwegs eine gute Fahrt, es wird 5:1.
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2: Mit dem Dani Krähenbühl. Zürich darf Airbnb und Business Apartments einschränken. Das Bundesgericht hat der Stadt Zürich Recht gegeben und die Klage von 4 Unternehmen abgewiesen, die Business Apartments in der Stadt Zürich betreiben. Für einen Eingriff in die Eigentumsgarantien oder die Wirtschaftsfreiheit bestünde ein zulässiges öffentliches Interesse, schreibt das Bundesgericht. Das Bundesrecht gebe den Gemeinden Raum für Massnahmen im öffentlichen Interesse. Das Zürcher Stadtparlament hat vor 5 Jahren Massnahmen beschlossen gegen die Umwandlung von Wohnraum in kommerzielle Kurzzeitunterkünfte. Der Zürcher Stadtrat freut sich, dass er jetzt eine Massnahme zum Schutz vom knappen Wohnraum umsetzen kann. Jetzt hat auch der Kanton Glarus eine grosse Waldbrandgefahr ausgerufen. Damit ist das Feuern im Wald und in der Nähe vom Wald verboten. Das Abbrennen von Feuerwerk ist im ganzen Kanton verboten, wie der Kanton Glarus mitteilt. Wie der Kanton Glarus hat heute auch der Kanton Luzern die Waldbrandgefahren Stufe 4 von 5 erklärt. Die höchste Gefahrenstufe und damit ein absolutes Feuerverbot gilt im Kanton Wallis. Nach den beiden schweren Erdbeben zu Venezuela bietet die Schweiz dem südamerikanischen Land Hilfe an. Der Bund hat die Rettungskette Schweiz mit 80 Mitgliedern und 8 Suchhunden und 18 Tonnen Rettungsmaterial mobilisiert. Das Schweizer Hilfswerk Caritas stellt 100'000 Franken für Nothilfe zur Verfügung. Neben der Schweiz haben auch weitere Länder Unterstützung angeboten, so die USA, Brasilien und auch die Europäische Union. 2 Erdbeben mit der Stärke 7,2 und 7,5 haben zu Venezuela heute Morgen grosse Schäden angerichtet. Die Behörden melden mindestens 164 Tote und gegen 1'000 Verletzte. Die Opferzahl dürfte aber noch weiter ansteigen.
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2: Es ist sonnig und heiß. In den Bergen hat es ein paar Wolken, es bleibt aber mehrheitlich trocken. Aktuell messen wir in der Stadt Zürich 34 Grad, in Zollikon 33 Grad und in den Flumserberg sind es 28 Grad. Morgen und am Wochenende geht die Hitzewelle weiter mit Gewitterrisiko in den Bergen.
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3: 4 Tage noch bis zu der Abkühlung, bis dann heisst es immer wieder doch noch ein Glas mehr trinken. Und eine kleine Erinnerung haben wir euch da dafür auch noch reingeschmuggelt in der nächsten Nonstop-Musikstunde. Und ganz offen gelegt, was dabei ist an Songs, zum Beispiel Aerosmith mit einem grossen Hit aus den 90ern von ihnen, auch aus dem Jahrzehnt, der Sommerhit à l'année, oder aus den 80ern Whitney Houston, Taylor Dane, Cyndi Lauper, alle dabei. Guten Nachmittag.
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7: Im Grossraum Zürich haben wir stockenden Verkehr auf der A1 Nordring Richtung St. Gallen zwischen dem Limmataler Kreuz und Zürich Affolter. Auf dem Westring Richtung Basel zwischen Durdorf Nord und dem Limmataler Kreuz. Im Zürcher Oberland stockt es zwischen Hinwil und Oberoster in beiden Richtungen. Und Region Glarnerland und Wallensee A3 Zürich Richtung Chur zwischen Niederurnen und dem Kirenzer Bergtunnel Stau wegen Unterhaltsarbeiten. Dort hat man einen Zeitverlust von 10 Minuten. Allen unterwegs eine gute Fahrt.
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11: Im Grossraum Zürich stockert es auf der A1 Nordring Richtung St. Gallen zwischen dem Limmatalkreuz und Zürich Affoltern, Westring Richtung Basel zwischen Durdorf Nord und dem Limmatalkreuz. Region Oberland, da haben wir stockenden Verkehr in beiden Richtungen zwischen Thienwil und Oberuster. Region Glarnerland und Wallensee, A3 Zürich Richtung Chur zwischen Niederurne und dem Kränzenbergtunnel Stau. Wegen Unterhaltsarbeiten, Zeitverlust dort rund 10 Minuten. Alle Meldungen gibt es für euch auch jederzeit auf radiozürichsee.ch oder in der Radio Zürichsee App. Allen unterwegs, eine gute Fahrt. Das ist 5 vor 2.
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11: Mit dem Dani Kreienbühl. Die Post stellt ihre Plattform für das elektronische Patientendossier ein. Die Kundinnen und Kunden können die Plattform noch bis Ende Jahr nutzen, wie die Post heute mitteilt. Rund 70'000 private Nutzer sind betroffen und 37 Stellen bei der Post werden abgebaut. Begründet wird die Massnahme mit der Ankündigung von einer Neuausrichtung von der digitalen Gesundheitsakte. In der Folge gibt die Nachfrage nach dem heutigen elektronischen Patientendossier gesunken. Viele potenzielle Kunden wie Spitäler oder Arztpraxen wollen jetzt abwarten. Der Bundespräsident Guy Parmelin reist nächste Woche auf Nordamerika und trifft unter anderem den Handelsbeauftragten der US-Regierung. Das Treffen findet vor dem Hintergrund der US-Zollpolitik statt, schreibt das Wirtschaftsdepartement. Die Schweiz und die USA verhandeln über ein Handelsabkommen. Damit sollen die Zollstreitigkeiten beigelegt und die Handelsbeziehungen zwischen den beiden Ländern stabilisiert werden. Schweizer Städte fordern Hilfe bei der Bewältigung der Hitze. Der Schweizer Städteverband fordert vor dem Hintergrund vom Klimawandel mehr Unterstützung vom Bund. Hitzewellen und Extremereignisse würden die Städte besonders stark treffen, schreibt der Verband in einer Mitteilung. Städte und Agglomerationen sind wegen der vielen versiegelten Flächen und der eingeschränkten Luftzirkulation besonders von den Folgen vom Klimawandel betroffen. Es brauche darum mehr Handlungsspielraum für die Städte im Bereich von der Begrünung und auch von einer nachhaltigen Stadtentwicklung, schreibt der Städteverband.
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11: Es ist sonnig und heiß. In den Bergen hat es ein paar Wolken, es bleibt aber mehrheitlich trocken. Aktuell messen wir in der Stadt Zürich 35 Grad, in Wetzikon und Schänis sind es 34 Grad. Morgen und am Wochenende geht die Hitzewelle weiter mit Gewitterrisiko in den Bergen.
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13: Die einen verlangen schon auf den Regen am Montag, die anderen sagen, nein, ich liebe Schwitzen. Ein Lied vom Regen haben wir auf jeden Fall für all die, die auf den warten in der nächsten Non-Stop-Musikstunde bei When the Rain Begins to Fall aus den 80er und für das andere Team Boys of Summer. Dann auch noch viel Musik aus den 90er von Queen und Peter Andre oder Smash Mouth und noch ganz viel mehr. Guten Nachmittag.
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6: Im Grossraum Zürich Stauz auf der A1 St. Gallen Richtung Zürich zwischen dem Brütisee Kreuz und Zürich Ost. In der Gegenrichtung zwischen Dietikon und dem Gubristunnel. Auf dem Westring Richtung Basel zwischen Durdorf Süd und dem Limmataler Kreuz und beim Autobahnende Wiedeke. Im Zürcher Oberland haben wir stockenden Verkehr zwischen Hinwil und Oberoster in beiden Richtungen. Region Glarnerland und Wallensee A3 Zürich Richtung Chur zwischen Niederurne und dem Grenzerberg-Tunnel Stau wegen Bauarbeiten, Zeitverlust dort 10 Minuten. Und Nord-Süd-Achse A2 Luzern Richtung Gotthard zwischen Wassen und Göschenen 2 km Stau. Der Tunnel ist im Moment gesperrt. Allen unterwegs eine gute Fahrt.
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4: Im Grossraum Zürich staut es auf der A1 St. Gallen Richtung Zürich zwischen dem Brütisellen Kreuz und Zürich Ost, in der Gegenrichtung zwischen Dietikon und dem Gubristunnel, Westring Richtung Basel zwischen Durdorf Süd und dem Limmataler Kreuz und beim Autobahnende Wiedecke. Region Oberland, dort haben wir stockenden Verkehr zwischen Hinwil und Oberuster in beiden Richtungen. Und Region Glarnerland und Wallensee, A3 Zürich Richtung Chur zwischen Niederurnen und dem Grenzerbergtunnel staut wegen Bauarbeiten. Zeitverlust dort rund 10 Minuten. Alle Meldungen gibt es für euch auch jederzeit auf radiozürichsee.ch oder in der Radio Zürichsee App. Allen unterwegs eine gute Fahrt. Es ist 5 vor 3.
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4: Mit dem Dani Krähenbühl. Die Sicherheitslage in der Schweiz hat sich weiter verschlechtert. Zu dem Schluss kommt der Nachrichtendienst vom Bund NDB in einem aktuellen Bericht. Die grösste Bedrohung für Europa bleibe in Russland. Die hybride Kriegsführung von Russland werde aggressiver und treffe die Schweiz direkt, schreibt der NDB. Risiken für die Schweiz gäbe es auf breiter Front. Neben Spionage gäbe es Gefahren im Cyberraum, bei kritischen Infrastrukturen, aber auch durch gewalttätigen Extremismus und Terrorbedrohungen. Die EU macht den Weg frei für eine Teilnahme der Schweiz am europäischen Asylmechanismus. Die Schweiz und die EU können Verhandlungen dazu aufnehmen. Der Rat der EU-Mitgliedstaaten hat der Europäischen Kommission heute das offizielle Verhandlungsmandat dafür gegeben. Auf Seite der Schweiz hat der Bundesrat schon im vergangenen Dezember sein Verhandlungsmandat verabschiedet. Der Asylmechanismus ist Teil vom Europäischen Asyl- und Migrationspakt, der Mitte Juni in Kraft getreten ist. Der Mechanismus soll die EU-Staaten, die hohe Migrationszahlen haben, bei den Asylverfahren entlasten. Der Briefversand belastet den Umsatz im Schweizer Postmarkt. Das teilt die Postkommission Postcom mit. Grund dafür sei, dass weniger Briefe verschickt worden sind. Der Briefversand umfasse 1,5 Milliarden Sendungen und habe ein weiteres Mal abgenommen. Der Gesamtumsatz im Postmarkt gibt die Kommission mit 4,3 Milliarden Franken an. Das sei ein Minus von 0,3%. Weil der Umsatz auf dem Paket, Express- und Kuriermarkt gestiegen sei, hat die Post unter dem Strich trotzdem Gewinn gemacht.
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4: Es ist sonnig und heiß. In den Bergen hat es ein paar Wolken, es bleibt aber mehrheitlich trocken. Aktuell messen wir in der Stadt Zürich 36 Grad, in Gladbruck 35 Grad und in Rapperswil-Jona sind es 33 Grad. Morgen am Wochenende geht die Hitzewelle weiter mit Gewitterrisiko in den Bergen.
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5: Nicht mehr lang und man kann wieder ein bisschen liegen nach dem langen Wachsein gestern Abend wegen dem WM-Match oder wegen dem Schwitzen in der Nacht. Oder wenn ihr nicht liegen könnt, könnt ihr vielleicht baden. Für den Endspurt auf jeden Fall vor dem Feierabend eine Stunde Musik ohne Unterbruch für euch. Schmuckiges aus der Sparte Rock und den 80er Jahren von Pink Floyd oder The Rolling Stones oder ganz viel Top-Pop aus den 90er, Hobby Loved oder den Backstreet Boys und noch ganz viel anderes. Guten Endspurt!
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4: Wir haben eine Warnung zu der A1 Zürich Richtung St. Gallen. Höhe Efretiken besteht Gefahr wegen Gegenständen auf der Fahrbahn. A1 St. Gallen Richtung Zürich zwischen dem Rastplatz Balterschwil und Zürich Ost staut in der Gegenrichtung zwischen Dietiken und dem Gubristunnel. Westring Richtung Basel zwischen Durdorf Süd und dem Limmataler Kreuz und beim Autobahnende Wiedike. In der Region Oberland haben wir stockenden Verkehr zwischen Hinwil und Oberuster in beiden Richtungen und Region Glarnerland und Wallensee. A3 Zürich Richtung Chur zwischen Wesen und dem Kränzer Bergtunnel staut wegen Unterhaltsarbeiten. Zeitverlust dort 10 Minuten. Allen unterwegs eine gute Fahrt.
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1: Zum einen haben wir Feierabendverkehr im Grossraum Zürich. Da haben wir Stau auf der A1 Richtung Zürich zwischen dem Rastplatz Baltenschwil und der Verzweigung Zürich-Ost. Ebenfalls Stau vor dem Gubrist ab Dietiken Richtung St. Gallen und auf dem Westring ab Urdorf Süd, wie auch beim Autobahnende Wiedeke. Dann zu der Region Zürich-Oberland und Obersee. Da haben wir einen Unfall gehabt. Darum ist die Hauptstrasse zwischen Ilnau und Volkenswil gesperrt. Dann haben wir stockenden Verkehr zwischen Hiwil und Oberuster in beide Richtungen. Und in der Region Wallensee haben wir Stau auf der A3 Richtung Chur zwischen Wesen und dem Kerenzenbergtunnel. Etwa 10 Minuten mehr Zeit brauchen wir da wegen Unterhaltsarbeiten. Alle Verkehrsmeldungen im Detail findet ihr auch immer auf radiozürichsee.ch oder in der Radio Zürichsee App. Kommen alle gut und sicher weiter. 5 Minuten und dann ist es 4 Uhr.
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2: Mit dem Dani Kleinbühl. In der Schweiz gibt es einen neuen Temperaturrekord für den Juni. Gerade an 4 Messstationen in den Kantonen Aargau und Basel-Land ist heute Nachmittag vor dem 3. 37 Grad Marke überschritten worden. Damit ist der bisherige Juni-Rekord aus dem Jahr 1947 gebrochen, wie Meteo Schweiz mitteilt. Die Hitzewelle in der Schweiz hat Mitte Monat angefangen und dürfte laut Meteo Schweiz noch bis und mit dem nächsten Montag gehen. Der Internationale Währungsfonds IWF stellt der Schweiz auch dieses Jahr ein gutes Zeugnis aus. Die Schweiz hat eine robuste Wirtschaft, kaum Inflation und stabile politische Rahmenbedingungen. Die weltweiten Turbulenzen hat die Schweiz bis jetzt gut gemeistert, heisst es vom IWF. Die Wirtschaft dürfte moderat wachsen und die Inflation tief bleiben. Und zum Schluss noch die gute Nachricht vom Tag. Das Sportamt von der Stadt Zürich unterstützt den ausserschulischen Jugendsport dieses Jahr mit 3,4 Millionen Franken. Vom Geld profitieren vor allem die Stadt Zürcher Vereine und andere gemeinnützige Organisationen, die regelmässige Sportangebote für Kinder und Jugendliche haben. Ihre Zahl ist dieses Jahr weiter gestiegen, wie die Stadt Zürich mitteilt. Außerdem gibt es 100'000 Franken für das Programm Atleta für mehr Mädchen im Sport.
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2: Es ist sonnig und heiss. In den Bergen hat es ein paar Wolken, es bleibt aber mehrheitlich trocken. Aktuell messen wir in der Stadt Zürich und Stäfen 36 Grad, zu Wesen sind es 35 Grad. Morgen und am Wochenende geht die Hitzewelle weiter mit Gewitterrisiko in den Bergen.
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1: Hören wir die Glöckli hier im Hintergrund? Ich erkläre es euch nach 3 grossartigen Hits. Und zwar haben wir für euch aus den 80er, für euren Endspurt, ein Theater von einem Musikstück. Wir verbringen eine Nacht in Bangkok mit dem Murrayhead. Und dann haben wir auch noch 2 90er parat, den Dr. Alban und jetzt gerade Aerosmith.
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Wo sind ihr genau heute im halben Jahr? Guten Nachmittag auf Radio Zürich See, 9 ab 4. Ich würde mal sagen, dass ihr wahrscheinlich unter Christbaum sitzt, das Raclette oder das Chinois parat ist und draussen hat es eine Tonne Schnee. Wäre ja jetzt im Umkehrschluss zu diesen 36 Grad nur das einzige Faire, oder? Ja, und im Radio spielen wir sie wieder. Aber keine Angst, das ersparen wir euch jetzt noch erst in einem halben Jahr dann wieder. Wir haben euch einfach mit der Vorstellung, dass heute auf den Tag in einem halben Jahr Weihnachten ist, weil die Gegenwart noch ein bisschen mehr schätzen lassen und vielleicht mit dem Gedanken an den Schnee ein bisschen Kühle bringen. Jetzt aber Bühne frei für die Musik, die uns auf einen weiteren hitzesommerlichen Feierabend vorbereitet. Aus den 80ern haben wir euch Tina Turner.

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0: Der Donnerstag miteinander. Joe Cocker war bekennender Queen Elizabeth Fan und er hat auch verraten, dass er dort mal bei sich zuhause zwei Poster von ihr hatte. Er hat sogar mal für sie spielen auf einer Bühne. An dem Abend hat aber auch Tom Jones einen Auftritt gehabt und er hat ein bisschen, ja, ihn verdrängt. Darum ist nie zu einem Meet and Greet gekommen. Wir haben euch gerade vom Joe Cocker ein Lied über die Liebe aus den 80er, aber nicht über die Liebe, die er zu der Queen Elizabeth gehabt hat. Welchen Song hört ihr gerade nach der Kurznews?
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0: Wir haben eine Unfallmeldung aus dem Grossraum Zürich. Das betrifft Hauptstrasse zwischen Ilnau und Volkenswil, die ist gesperrt wegen einem Unfall. Sonst haben wir den regulären Feierabendverkehr im Grossraum Zürich, wie auch in der Region Zürich-Oberland und Obersee oder in der Region Glanerland und Wallensee. Kommen alle gut und sicher heim, 5 Minuten noch, dann ist es 16:30.
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7: Mit dem Dani Krähenbühl. Die Stadt Zürich erlaubt Airbnb und Business Apartments ab dem Herbst nur noch mit starken Einschränkungen. Das Bundesgericht hat der Stadt Zürich Recht gegeben und die Klage von 4 Unternehmen abgewiesen, die Business Apartments in der Stadt Zürich betreiben. Das Zürcher Stadtparlament hat vor 5 Jahren Massnahmen beschlossen gegen die Umwandlung von Wohnraum in kommerzielle Kurzzeitunterkünfte. Die Post stellt ihre Plattform für das elektronische Patientendossier Ende Jahr ein. Rund 70'000 private Nutzer sind betroffen und 37 Stellen bei der Post werden abgebaut. Begründet wird diese Massnahme mit der Ankündigung vom Bundesrat, dass das Patientendossier neu aufgeleistet wird. Bei 2 schweren Erdbeben in Venezuela sind nach Behördenangaben mindestens 164 Menschen gestorben und gegen 1'000 verletzt worden. Es wird aber noch ein starker Anstieg der Opferzahlen befürchtet. Der Bund will so rasch wie möglich die Rettungskette mit 80 Mitgliedern und 8 Suchhunden und 18 Tonnen Rettungsmaterial auf Venezuela schicken.
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7: Es ist sonnig und heiß. In den Bergen hat es ein paar Wolken, es bleibt aber mehrheitlich trocken. Aktuell messen wir in der Stadt Zürich 36 Grad, in Uster und in Duggen sind es 35 Grad. Morgen und am Wochenende geht die Hitzewelle weiter mit Gewitterrisiko in den Bergen. 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

Sonne beweist wieder, dass er den Fuss nie ausgeht. Der Sommer ist mehr als da und der Feierabend bei den einen auch schon, bei den anderen winkt er schon so ein bisschen aus der Ferne am Horizont. Und auch jetzt parat noch viel mehr Musik, die genau der mit der Sonne im Sommer und im Feierabend noch schöner macht. Aus den 80er Police oder jetzt gerade der Billy Joel und dann auch noch aus den 90er Simply Red.

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9: Eine spezielle Meldung haben wir aus dem Grossraum Zürich. Das betrifft die Strasse zwischen Guterschwil und Ilnau. Die ist in beide Richtungen gesperrt wegen einem Unfall. Sonst haben wir den normalen Feierabendverkehr im Grossraum Zürich, wie auch in der Region Zürich-Oberland und Obersee oder in der Region Glarnerland und Wallensee. Alle Meldungen im Detail findet ihr auch immer auf radiozürichsee.ch oder in der Radio Zürichsee App. Kommen alle gut und sicher weiter. 5 Minuten noch, dann ist es 5.
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10: Mit dem Dani Kleibühl. Zürich darf Airbnb und Business Apartments einschränken. Das Bundesgericht hat der Stadt Zürich Recht gegeben und die Klage von 4 Unternehmen abgewiesen, die Business Apartments in der Stadt Zürich betreiben. Für einen Eingriff in die Eigentumsgarantie oder die Wirtschaftsfreiheit bestünde ein zulässiges öffentliches Interesse, schreibt das Bundesgericht. Das Bundesrecht gebe den Gemeinden Raum für Massnahmen im öffentlichen Interesse. Das Zürcher Stadtparlament hat vor 5 Jahren Massnahmen beschlossen gegen die Umwandlung von Wohnraum in kommerzielle Kurzzeitunterkünfte. Der Zürcher Stadtrat reagiert erfreut auf den Bundesgerichtsentscheid und will die Massnahmen schon im Herbst in Kraft setzen. Nach den beiden schweren Erdbeben zu Venezuela bietet die Schweiz dem südamerikanischen Land Hilfe an. Der Bund hat die Rettungskette Schweiz mit 80 Mitgliedern und 8 Suchhunden und 18 Tonnen Rettungsmaterial mobilisiert. Noch heute Nacht sollen sie abfliegen, wie das Aussendepartement EDA mitteilt. Das Schweizer Hilfswerk Caritas stellt 100'000 Franken und das Schweizerische Rote Kreuz 200'000 Franken für Nothilfe zur Verfügung. 2 Erdbeben mit der Stärke 7,2 und 7,5 haben Venezuela grosse Schäden angerichtet. Die Behörde meldet mindestens 164 Tote und gegen 1'000 Verletzte. Die Opferzahl dürfte aber noch weiter ansteigen. Zum Schluss noch die gute Nachricht vom Tag. Das Sportamt von der Stadt Zürich unterstützt den ausserschulischen Jugendsport dieses Jahr mit 3,4 Millionen Franken. Vom Geld profitieren vor allem die Stadt Zürcher Verein und andere gemeinnützige Organisationen, die regelmässige Sportangebote für Kinder und Jugendliche haben. Ihre Zahl ist dieses Jahr weiter gestiegen, wird Stadt Zürich mitteilt. Außerdem gibt es 100'000 Franken für das Programm Atleta für mehr Mädchen im Sport.
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10: Es ist sonnig und heiß. In den Bergen hat es ein paar Wolken, es bleibt aber mehrheitlich trocken. Aktuell messen wir in der Stadt Zürich, in Kirchberg und in Dübendorf 36 Grad. Morgen und am Wochenende geht die Hitzewelle weiter mit Gewitterrisiko in den Bergen.
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9: Apropos Abkühlung, es gibt ja auch so Geräusche, die es einem gerade gefriert, zum Beispiel.
3: Wenn jemand so den Schaumstoffgummi da, wenn ich den muss anlangen.
9: Ja, oder bei mir Styropor, aber ich glaube, es gibt bessere Tipps zur Abkühlung. Jetzt auf jeden Fall geben wir euch nur Angenehmes auf die Ohren und zwar ganz einen Haufen Musik. Da haben wir aus den 80ern eine schöne Ballade aus Dirty Dancing, Hungry Eyes oder auch noch dabei Musik aus den 90er Jahren von Céline Dion. Guten Feierabend.
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0: Manchmal, da geht eine Türe zu. Guten Abend auf Radio Zürichsee, 9 ab 5. Und dann geht aber wieder eine andere Türe auf und manchmal ist die sogar noch besser. Ihr versteht meine bildliche Sprache jetzt dann gerade sicher, wenn ihr die neueste Ausgabe von unserer neuen Rubrik Stars und Stories gehört. Das Format, wo uns Martin Diener allerlei Spannendes, Kurioses und Grossartiges über unsere Radio Zürichsee Stars erzählt. Ihr dürft gerne mitraten, wer gemeint ist.
1: Stellt euch Folgendes vor. 80er Jahre. Ein junger Musiker pröbelt zu Hause am Keyboard. Der Song ist fertig. Er ist perfekt. Aber der Musiker ist selbstkritisch und sagt, vielleicht ist es besser, wenn ich den Song nicht singe. Er hat einen alten Schulkollegen. Er fragt ihn, aber der Lenny Kravitz sagt nein. Dann halt, singt er selber. Aber er hat noch ein anderes Gespöntli, wo der Refrain singt. Der Mann, der vom Lenny Kravitz einen Korb, aber von Michael Jackson einen gesungenen Refrain bekommen hat, ist.
0: Die Auflösung gibt es morgen am Morgen in der Morgenshow mit dem Flo Michel um 20 ab 6 und 20 ab 8 im Feel Good Freitag. Und jetzt haben wir euch die Frauen, die es relativ einfach hatten beim Fragen, ob sie miteinander Musik machen wollen, als Schwestern natürlich, den besten Song, um in einen sonnigen Feierabend zu starten, jetzt für euch aus den 80ern, die Pointer Sisters.

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0: So einen Bandnamen finden ist nicht einfach. Das weiss ich auch noch mit der Schülerband, wie lange wir gehirnet haben, bis wir dann irgendwann einfach uns auf den Namen vom Verstärker geeinigt haben. Die nächste Band hat sich sogar noch ein bisschen einfacher gemacht. Sie haben einfach den Vornamen von den beiden genommen. Welche Band aus den 90ern wir euch gerade parat haben, gehört ihr nach dem Verkehrsupdate und der Kurznews.
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0: Zwei Meldungen aus dem Grossraum Zürich auf der A1 von Zürich Richtung Bern stehen da zwischen Dietikon und dem Barek-Tunnel. Das wegen einem Bahnfahrzeug. Der rechte Fahrstreifen ist gesperrt. Dann haben wir einen Unfall gehabt. Darum ist die Strasse zwischen Guterschwil und Ilnau in beide Richtungen gesperrt. Dann haben wir den normalen Feierabendverkehr im Grossraum Zürich, wie auch in der Region Zürich-Oberland und Obersee und in der Region Glarnerland und Wallensee. Kommen alle gut und vor allem sicher heim. 5 Minuten und dann ist es 17:30.
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7: Mit dem Dani Kleinbühl. Das Aussendepartement EDA schickt die Schweizer Rettungskette auf Venezuela. 80 Personen, 8 Suchhunde und 18 Tonnen Rettungsmaterial sollen noch heute Nacht von Zürich ins Erdbebengebiet fliegen. Bei zwei schweren Erdbeben in Venezuela sind nach Behördenangaben mindestens 164 Menschen gestorben und gegen 1000 verletzt worden. Die Stadt Zürich erlaubt Airbnb und Business Apartments ab dem Herbst nur noch mit starken Einschränkungen. Das Bundesgericht hat der Stadt Zürich Recht gegeben und die Klage von 4 Unternehmen abgewiesen, die Business Apartments in der Stadt Zürich betreiben. Das Zürcher Stadtparlament hat vor 5 Jahren Massnahmen beschlossen gegen die Umwandlung von Wohnraum in kommerzielle Kurzzeitunterkünfte. Die Post stellt ihre Plattform für das elektronische Patientendossier Ende Jahr ein. Rund 70'000 private Nutzer sind betroffen und 37 Stellen bei der Post werden abgebaut. Begründet wird die Massnahme mit der Ankündigung vom Bundesrat, dass das Patientendossier neu aufgeleist wird.
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7: Es ist sonnig und heiß. In den Bergen hat es ein paar Wolken, es bleibt aber mehrheitlich trocken. Aktuell messen wir in der Stadt Zürich 36 Grad, in Wil und in Wallenstadt sind es 35 Grad. Morgen und am Wochenende geht die Hitzewelle weiter mit Gewitterrisiko in den Bergen. 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

0: Normalerweise machen wir das ja nicht. Guten Abend auf Radio Zürich. Normalerweise spielen wir keine Musikwünsche, aber der Philipp aus Grüningen hat einfach gerade per Zufall Glück.
1: Können wir mal ein bisschen Michael Jackson laufen,
2: wenn das möglich ist.
1: Danke, tschüss.
0: Und wir haben dann einfach gerade parat, den Michael Jackson mit seinem grossartigen Song Dirty Diana aus den 80er. Wir haben aber noch ganz viel mehr für euren Feierabend. Zum Beispiel freuen wir uns auf Ico oder auch Musik aus den 90er von der Red Hot Chili Peppers, Californication und noch ganz viel mehr. Guten Feierabend und einen lieben Gruß an Philipp natürlich.

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6: Wir haben eine spezielle Meldung aus dem Grossraum Zürich A1 Richtung Bern. Da stehen wir ziemlich lang ab Dietike bis zum Barek-Tunnel. Bis zu einer halben Stunde mehr Zeit brauchen wir da. Ebenfalls Rückstau auf der A1 aufwärts bis zum Rastplatz Balteschwil. Da immer wieder Stau. Auch in der Gegenrichtung vor dem Gubrist stehen wir ab Dietike und auf dem Westring ab Urdorf Süd. Sonst generell auch der normal Feierabendverkehr im Grossraum Zürich, wie auch in der Region Zürich-Oberland und Obersee und im Glanerland und Region Wallensee. Alle Meldungen im Detail findet ihr auch immer auf radiozürichsee.ch oder in der Radio Zürichsee App. Und falls ihr stöhnt, hoffen wir, dass die Klimaanlage funktioniert. 5 Minuten und dann ist es 6.
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7: Mit dem Dani Kreienbühl. Das Zürcher Obergericht hat das Ehepaar wegen Menschenhandel verurteilt. Das Ehepaar hat vor 10 Jahren illegale junge Frauen aus Südeuropa als Kindermädchen und Haushaltshilfe beschäftigt. Sie hat über lange Arbeitstage gehabt, keine Freizeit, ist ausgebeutet und schikaniert und vom Mann sexuell genötigt worden. Der Lohn ist ihr vorenthalten worden. Es ist das zweite Mal, dass das Obergericht den Fall behandelt hat. Vor 3 Jahren ist das Ehepaar schon mal verurteilt worden, aber nicht wegen Menschenhandel. Das Bundesgericht ist letztes Jahr aber vom Menschenhandel ausgegangen und hat darum den Fall zur Neubeurteilung als Zürcher Obergericht zurückgewiesen. Wenn das Urteil jetzt rechtskräftig wird, wäre es laut Staatsanwältin die erste Verurteilung wegen Menschenhandel im Kanton Zürich. Die französische Marine hat im Mittelmeer einen Öltanker gestoppt. Das Schiff sei unter falscher Flaggen unterwegs gewesen und habe damit gegen das Seevölkerrecht verstoßen, teilt das französische Verteidigungsministerium mit. Der Tanker ist aus Russland gekommen und gehört mutmaßlich zur sogenannten russischen Schattenflotte, zur Umgehung der westlichen Sanktionen. Der französische Präsident Emmanuel Macron hat gesagt, man löse nicht zu, dass Russland die Sanktionen umgeht und so den Angriffskrieg gegen die Ukraine finanziert. Die Schiffe der Schattenflotte sägen dazu an eine direkte Gefahr für die Sicherheit auf dem Meer und für die Umwelt. Zum Schluss noch die gute Nachricht vom Tag. Das Sportamt von der Stadt Zürich unterstützt den ausserschulischen Jugendsport dieses Jahr mit 3,4 Millionen Franken. Vom Geld profitieren vor allem die Stadt Zürcher Vereine und andere gemeinnützige Organisationen, die regelmässige Sportangebote für Kinder und Jugendliche haben. Ihre Zahl ist dieses Jahr weiter gestiegen, wie die Stadt Zürich mitteilt. Außerdem gibt es 100.000 Franken für das Programm Atleta für mehr Mädchen im Sport.
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7: Es ist sonnig und heiß. In den Bergen hat es ein paar Wolken, es bleibt aber mehrheitlich trocken. Aktuell messen wir in der Stadt Zürich und zur Winterthur 36 Grad, zu Schmerken sind es 35 Grad. Morgen am Wochenende geht die Hitzewelle weiter mit Gewitterrisiko in den Bergen.
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6: Was zählen dir bis jetzt mehr? Die Klasse, die ihr verdrückt habt diesen Sommer, oder Psyche in der Body? Beides aktuell ja sehr hoch im Kurs. So oder so kommen gut in den letzten normalen Feierabend von der Woche. Morgen ist es ja dann der Feierabend und der Start ins Wochenende. Ganz viel Musik für euch haben wir wieder parat. Zum Beispiel einen von den ganz grossen aus den 90er von No Doubt. Gerade jetzt. Und im Anschluss Hall & Oates mit Man Eater aus den 80er.
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0: Wann sind ihr in eurem Leben so nervös gewesen wie sonst noch nie? Guten Abend auf Radio Zürichsee, 11 ab 6. Bei der Autoprüfung, beim Vorstellungsgespräch, beim Heiratsantrag. Also ich würde mal behaupten, beim Jugendchor Zürichsee Lind ist heute der Tag im Leben, wo sie so nervös sind wie sonst noch nie, weil... Die US-Rockband Foreigner spielt heute Abend im Hallenstadion Zürich und sie haben uns gefragt, ob wir ihnen helfen können, einen Jugendchor ausfindig machen aus der Region, wo eben dann mit ihnen den Song «I wanna know what love is» auf der Bühne singt. Gesagt, getan, und die jungen Sänger und Sängerinnen, die sind parat.
1: Ja, ich glaube, wir werden alle ultra nervös sein, aber uns mega freuen, dass wir jetzt dann gerade den grössten Auftritt in unserem Leben werden haben. Und ja, ich glaube, wir werden uns alle mega unterstützen und eine super Zeit miteinander haben. Ich freue mich mega drauf.
0: Ja, vor Tausenden von Leuten mit so einer grossen Band, wow. Entweder sind ihr selber dort heute Abend oder ihr dürft aus der Ferne einem Jugendchor Zürichsee Lind ein bisschen Daumen drücken, dass das gut kommt, da bin ich überzeugt. Die Antwort gibt es natürlich morgen Morgen am Feel Good Freitag in der Morgenshow mit dem Flo Michel. Also, jetzt zuerst nochmal die Gemüter ein bisschen beruhigen und mit ruhig Blut in Feierabend starten mit dem wunderschönen Song von der Natalia Imbruglia aus den 90er.

0: herzlich willkommen im Donnerstag Feierabend auf Radio Zürichsee, eurem Sender, der ganz viel 80er und 90er spielt. Und in diesen Jahrzehnten war das Leben schon noch ein bisschen anders gewesen. Wir gehen jetzt gerade in die 80er mit euch auf Frankreich. Und dort hat die nächste Künstlerin im Studio selber auch Zigaretten geraucht. Das war dort gang und gäbe gewesen. Der Geschmack hat es zum Glück nicht auf die Aufnahme gepasst, geschafft, aber die Aufnahme gibt es gerade nach dem Verkehrs- und Wetterupdate.
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0: Nach wie vor ein Haufen los im Grossraum Zürich, wenn ihr auf der A1 Richtung Bern unterwegs seid. Da steht ihr grundsätzlich schon ab dem Rastplatz Balderswil immer weiter bis zum Gubrist und dann Richtung Bern ab Dietikon bis zum Barek-Tunnel. Da braucht ihr etwa 20 Minuten mehr Zeit. Dann haben wir noch eine Unfallmeldung und das betrifft die Strasse zwischen Guterswil und Ilnau. Die ist in beide Richtungen gesperrt wegen dem Unfall. Dann noch der normale Feierabendverkehr im Grossraum Zürich wie auch in der Region Zürich-Oberland und Obersee und Glarnerland und Wallensee. Dann nimmt aber langsam immer mehr ab. Kommen alle gut und sicher in Feierabend.
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6: Es ist sonnig und heiss. In den Bergen hat es ein paar Wolken, es bleibt aber mehrheitlich trocken. Aktuell messen wir in der Stadt Zürich 36 Grad, in Meilen 35 Grad und in Glarus sind es ebenfalls 35 Grad. Morgen und am Wochenende geht die Hitzewelle weiter mit Gewitterrisiko in den Bergen. Das aktuelle Wetter und die genaue Prognose für euren Standort findet ihr jederzeit in der Radio Zürichsee App.
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Ja, wer Hot Stuff sucht, hört entweder Radio Zürichsee oder geht einfach kurz voraus. Guten Feierabend wünschen wir euch, auf dass ihr einen kühlen Kopf wahrt. Und Achtung, jetzt klopft. Aber im Guten jetzt für euch. Come in Nerds, Don't Leave Me This Way. Ein wunderschönes Lied, um den Feierabend einzuläuten. Und dann gehen wir nach dem 80er-Hit zusammen in die 90er-Jahre auf Deutschland zum Sascha. Er singt I Feel Lonely und dann gehen wir wieder in die 80er mit Whitesnake. Schlängelt uns also so durch den Feierabend mit ganzen Haufen Musik aus den besten Musikjahrzehnten. Wunderschöne Zeit wünschen wir.

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4: Wir haben Stau oder stockenden Verkehr auf den bekannten Abschnitten im Grossraum Zürich, im Zürich-Oberland und rund um den Zürichsee. Und dazu Anano, Bezirk Uster und Bezirk Pfäffiken. Die Strasse zwischen Gutenschwil und Ilau ist in beiden Richtungen gesperrt wegen Unfall. Alle Meldungen findet ihr jederzeit auf radiozürichsee.ch oder in der Radio Zürichsee App. Allen unterwegs eine gute Fahrt. Es ist 5 vor 7.
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4: Mit dem Dani Kreienbühl. In der Schweiz gibt es einen neuen Temperaturrekord für den Juni. Z Basel-Binigen ist heute nach dem 4 die 38 Grad Marken überschritten worden. Damit ist der bisherige Juni-Rekord aus dem Jahr 1947 klar gebrochen worden. Damals sind ebenfalls z Basel-Binigen 36,9 Grad gemessen worden. Die Hitzewelle in der Schweiz hat Mitte Monat angefangen und dürfte laut Meteo Schweiz noch bis und mit am nächsten Montag gehen. Bei einem Arbeitsunfall im Zugerischen Walchwil hat es einen Toten und 4 Verletzte gegeben. Auf einem Bauernhof ist heute Morgen ein 69-jähriger Mann bei Arbeiten in die Güllengrube gefallen. 4 Helfer haben bei Rettungsversuchen giftige Gase eingeschnauft und sind erheblich verletzt worden. All 4 mussten ins Spital gebracht werden. Der 69-jährige Mann ist durch die Feuerwehr geborgen worden, ist aber noch auf der Unfallstelle gestorben. Wie die Zuger Strafverfolgungsbehörde mitteilt, sind wegen dem Unfall 50 Rettungskräfte und 3 Rega-Helikopter im Einsatz gestanden. Der Schiffsverkehr durch die Strasse von Hormuz normalisiert sich langsam. Laut einem Analyseportal hat es gestern 70 Durchfahrten gegeben. Vor dem Ausbruch des Iran-Kriegs waren es über 100 pro Tag gewesen. Bei den Frachter für Getreide und Düngemittel sehen wir wieder auf Vorkriegsniveau. Bei den Tankern sind es noch weniger. Es gäbe aktuell mehr Ausfahrten aus dem Persischen Golf als Einfahrten. Das Hauptzielland für Öltanker sei China.
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4: Es ist sonnig und heiß. In den Bergen hat es ein paar Wolken, es bleibt aber mehrheitlich trocken. Aktuell messen wir in der Stadt Zürich 36 Grad, in Talwil und Seefretiken sind es 35 Grad. Morgen und am Wochenende geht die Hitzewelle weiter mit Gewitterrisiko in den Bergen.
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